0: So, ich kann euch nur wirklich sagen, ihr habt, wenn ihr nicht in Schwerte wart, habt richtig was verpasst. Dieses Stück, unter anderem, was wir jetzt gerade gehört haben, live zu erleben, war schon echt der Burner.
1: Ja, das freut mich. Also, aber ich kann sagen, ich habe das auf der Bühne auch als einen besonderen Moment erlebt, weil dieses Stück, ich weiß gar nicht, wie lange das jetzt war, 3, 4 Minuten oder so. Das habe ich bei einem Konzert, glaube ich, 12, 13, 14 Minuten gespielt, weil ich wollte gar nicht mehr aufhören. Weil dieser Moment war wirklich der war wirklich was Besonderes. Und das habe ich dann gespielt und gespielt und gespielt und gespielt und habe irgendwann festgestellt, oh, ich muss aufhören, sonst überziehe
0: Ja, aber komm, die Moni haben sie damals auch nicht von der Bühne gezogen, als sie über eine Stunde gespielt hat. Ja.
1: Ja, gut. Ja, aber ich denke, wenn man als Musiker oder als Band zusammen mit anderen an einem Abend auftritt, dann soll man schon gucken, dass man sich an den Zeitplan hält, weil das sonst unfair ist gegenüber die Bands, die nach einem auftreten. Und ich erlebe das immer wieder bei Festivals, dass es Bands gibt, die das dann genießen und nichts mehr drauf geben. Ach, Scheiße, komm, wir spielen noch eine Zugabe und noch eine Zugabe und wir spielen noch ein, weißt du, und du stehst dann in den Startlöchern und denkst, oh, jetzt wird es aber langsam 20 Minuten überzogen. Und das gehört sich nicht. Deswegen ist mir das auch immer wichtig, dass wenn plus minus 10 Minuten sagt keiner was, aber mehr sollte es nicht sein.
0: Ja, wollte ich gerade sagen, es ist ja meistenteils so, ich bin ja auch viel auf Live-Konzerten gewesen, ob es nur Rockmusik war, ob es, die, und da, wenn dann welche dahinter kamen, die haben immer gesagt, wir spielen 1,5 Stunden und wir geben nochmal 10 Minuten oder 20 Minuten hinten bei, damit die anderen sich darauf einrichten können, ne?
1: Ja, also es gibt manchmal verstehen das Leute auch falsch, die sagen dann sowas wie zum Beispiel, ja, sei doch nicht so genau, macht das denn keinen Spaß? Sage ich, nee, das hat damit nichts zu tun. Es geht einfach um die Fairness gegenüber den Bands, die nach mir auftreten. Und ich hab ja jahrelang bei dem Burg-Herzberg-Festival gearbeitet, als Stagehand und dann später als Bühnenmanager. Und ich habe das gesehen, wenn es gab manchmal Tage, da hat jede Band nur, ich sag mal, Viertelstunde später angefangen und die letzte Band, die um 1 Uhr auf die Bühne gehen sollte, war dann morgens um 4 dran. Weil sich das dann,
0: Ganz, ganz, ganz genau. Ganz
1: deswegen kann
0: genau.
1: man jetzt sagen, deswegen achte ich da immer drauf, deswegen, ich achte zum Beispiel auch immer drauf, pünktlich anzufangen. Also 5 Minuten warte ich, ist okay, wenn der Veranstalter das möchte, aber normalerweise fange ich gerne pünktlich an, weil ich denke, die Leute, die kommen, die sich beeilen, pünktlich zu sein, haben das Recht, dass ich auch pünktlich anfange. Und nicht noch, wir warten noch, und weißt du, so, und noch die Spannung, alles Bullshit.
0: Deswegen habe ich gerade gesagt, wenn ich als Veranstalter wäre und du sagst, du spielst 90 Minuten, dass ich immer noch mal 10 Minuten oder 20 Minuten hinten dran hänge und die anderen, die nach 90 Minuten normalerweise, sage ich jetzt mal 9 Uhr, dann eben nicht um 9 anfangen, sondern um 9:30 starten. Da hast du noch ein bisschen für Zugab oder sonst irgendwas. Ansonsten
1: Ja.
0: ist eine halbe Stunde Pause.
1: Ja, genau. Also ich mache das halt so, wenn ich gesagt bekomme, spiele 90 Minuten, dann gucke ich, dass das plus minus ein paar Minuten hinhaut. Und wenn der Veranstalter dann, die stehen ja meistens dann am Bühnenrand, weil sie dann zum Beispiel die nächste Band ankündigen. Und wenn er dann sagt, Daumen hoch, dann spiele ich nochmal ein Stück 5 Minuten. Aber es gehört sich nicht einfach zu überziehen, das macht man nicht.
0: Nein, nein, eben, ganz genau. Aber wie gesagt, in Schwerte ist sowieso eine ganz andere Situation, weil da ist ja, ja, das war auch schon mal anders in Schwerte, dass sie da um 12 Uhr noch gespielt haben oder was. Aber mittlerweile sagen die in Schwerte 23 Uhr oder dann ist da Feierabend, ne?
1: Das finde ich auch richtig so. Ich meine, weil
0: Nein,
1: was.
0: ich rede jetzt von den Leuten, die den Saal vermieten. Das von denen aus.
1: Okay. Ja, gut, aber ich finde es auch. Das ist ja witzig. Jetzt, mein Handy geht, ich muss da gerade mal
0: Ja
1: rangehen.
0: gut, dann spielen wir jetzt erstmal Voyager.
1: Hallo Uta.

0: So, ja, wir sind mit dem Lied durch und Frank sagte zu Voyager, kann er noch was sagen? Ja, das war jetzt so ein bisschen, ja, er hätte normalerweise vorher was gesagt, aber dann hat er einen wichtigen Anruf gekriegt, spielen wir das vor und jetzt kann er dazu was erzählen. Dann fangen wir an, Frank.
1: Ja, Voyager, das Stück Voyager bezieht sich tatsächlich auf die legendäre Sonde, die, wenn meine Informationen richtig sind, über 25 Milliarden Kilometer von der Erde entfernt ist. Die ist ja gestartet worden in den 70ern und überlebt schon wesentlich länger, als man eigentlich dachte. Und das ist für mich eine faszinierende Vorstellung, dass diese Sonde wie ein intergalaktischer Reisender unser Sonnensystem bereits verlassen hat. Das muss man sich mal vorstellen. Und in den interstellaren Raum vordringt. Irgendwann werden seine Funksignale die Erde nicht mehr erreichen, aber er fliegt weiter und nimmt auf und sendet und trägt die goldene Schallplatte an Bord. Und das finde ich, das finde ich eine faszinierende Vorstellung, dass ein von Menschen handgebautes Objekt das Sonnensystem verlassen hat und immer weiter fliegt. Und ich bin jetzt nicht ganz sicher, aber ich denke mal, damit hat die NASA auch nicht gerechnet, dass er so lange auch funktioniert, aber er funktioniert. Er fliegt und fliegt und fliegt. Und das ist so dieses Bild des ewigen Reisenden. Das hat mich zu diesem Stück inspiriert, deswegen The Voyager. Also ich wollte nicht wirklich ein Stück über diese Sonde machen, sondern als Sinnbild für diesen Reisenden, sag ich mal. Das war so die Idee von diesem Stück.
0: Ja, so gut. Das Stück selber ist ja auch richtig gut. Augen zu und wirklich zum Genießen, zum im Grunde genommen zum Mitfahren.
1: Ja.
0: Ja. Frank, wir können jetzt, wenn wir schon beim Fahren sind, könnten wir Star Driver spielen.
1: Dann springst du wieder, aber das können wir machen, ja? Können wir gerne machen. Star Driver ist, wie der Name schon sagt, nichts Astronomisches, das ist eher Science Fiction, wobei das auch nicht wörtlich gemeint ist, sondern die Vorstellung, man könnte ohne Raumschiff, ohne Kapsel, einfach nur mit einem Raumanzug durch die Sterne hindurch schwimmen, weil im Universum ist ja Schwerelosigkeit und das ist ein bisschen, also ich stelle mir das so vor, vergleichbar wie wenn man taucht. Also da ist man ja auch fast schwerelos und schwebt da und so. Da stelle ich mir so, habe ich mir so vorgestellt, als ich dieses Stück gemacht habe.
0: Ja, hören wir uns jetzt an. Star Driver.

0: Sodele, dann sind wir durch mit dem Stück Stardriver. Ja, hast du da, ja, das hast du ja schon gesagt, das ist jetzt also wirklich ein sogenanntes Fantasiegebilde, musikalisch umgesetzt.
1: Ja, also das ist zumindest kein, also nichts Astronomisches. Das ist so. Ich habe halt als Kind, wo ich, als Kind, also da war ich so 12, 11, 12, wo ich, da habe ich angefangen, mich für Science Fiction zum einen zu interessieren, aber auch für Astronomie und habe dann in diesem Zeitpunkt auch so Musik von Klaus Schulze, Tangerine Dream, kennengelernt. Und das ging für mich immer alles Hand in Hand. Also ich konnte wunderbar diese Musik hören und dabei Bücher lesen von Robert E. Heinlein, Isaac Asimov zum Beispiel und umgekehrt. Also wenn ich sowas lesen wollte, dann habe ich mir eine Klaus Schulze aufgelegt oder eine Tangerine Dream, Rubicon zum Beispiel. Das ist meine Lieblingsplatte von Tangerine Dream bis zum heutigen Tag. Und das war für mich immer der perfekte Background, um mich mit Astronomie oder Science Fiction zu beschäftigen. Und so ist auch dieses Stück Star Diver zu verstehen. Das ist also nichts Astronomisches, das ist ja.
0: Kannst du uns denn was erzählen zu dem Stück im Wendekreis des Drachen?
1: Im Wendekreis des Drachen, ja, das ist, also der Drache ist ein chinesisches Sternbild, gibt es aber auch in der europäischen Mythologie, liegt zwischen großen und kleinen Wagen. Ich habe mich aber bei diesem Stück, oder bei diesem Stück beziehe ich mich aber auf das chinesische Sternbild, was man hoffentlich musikalisch auch gleich hören wird, weil ich habe, es gibt so ein Klavierthema am Anfang. Das habe ich nach der chinesischen Musik Philosophie angelegt, kompositorisch, und ja, deswegen das Stück bezieht sich auf den chinesischen Drachen, der dort oben am Anfang des Stückes noch ruht und dann aber auch fauchend und schmauchend seine Bahn dreht.
0: Alles klar, dann hören wir uns das mal an.

0: So, auf dem Album sind jetzt noch drei Stücke und Frank hat da auch noch was zu erzählen. Und zwar zu dem nächsten Stück, Frank. Dann fang mal los.
1: Das sechste Stück trägt den Titel Cygnus und das ist so die astronomische Bezeichnung für das Sternbild der Schwan. Und der Schwan ist einer von zwei Sternbildern, die etwas Besonderes haben. Und zwar liegen die, wenn wir die von der Erde aus betrachten, scheinen die auf einem Arm der Milchstraße zu gleiten. Und zwar, man sieht manchmal in besonders klaren Nächten, sieht man am Himmel so etwas, was aussieht wie so ein Wolkenband, was einmal über den Horizont geht. Aber das ist kein Wolkenband, sondern das ist tatsächlich ein Arm unserer Milchstraße, unsere Heimatgalaxie, eine Spiralgalaxie, hat ja mehrere Arme. Und dieses vermeintliche Wolkenband ist tatsächlich ein Arm, und zwar der Arm unserer Heimatgalaxie, in dem unser Sonnensystem liegt. Und das Sternbild Cygnus liegt perspektivisch von der Erde betrachtet so, als würde der Schwan auf diesen Arm der Milchstraße entlang fliegen, entlang gleiten. Und er hat noch einen Kumpan sozusagen. Das ist der Adler, ist auch ein Sternbild. Und wenn man nachts zum Himmel schaut und sieht dieses Wolkenband, dann kann man diesen Cygnus eigentlich sehr gut erkennen. Das sieht aus wie ein überdimensionales Schwert oder Kreuz am Himmel. Das ist der Schwan.
0: Und dann hören wir uns jetzt das Stück Cygnus an.
1: Okay.

0: So, wir kommen jetzt. Nein, bevor wir dazu kommen, ich lasse dem Frank nochmal. Der hat gesagt, zwei, drei Sätze hat er zu dem nächsten Stück. Frank, Apogeum.
1: Ja, sechs Stück heißt Apogeum und das ist vielleicht ein Begriff, mit dem nicht jeder sofort was anfangen kann. Und zwar der Mond kreist, also man sagt immer, die Planeten kreisen um die Sonne und der Mond kreist um die Erde. Das ist natürlich Quatsch, das ist nicht so. Es gibt ja keine geometrischen, perfekten Figuren in der Natur, sondern alles bewegt sich in Ellipsen. Und das bedeutet, der Mond ist mal näher an der Erde dran und mal weiter weg. Und Apogeum ist der größtmöglichste leere Raum zwischen Erde und Mond, wenn der Mond seine größte Entfernung von der Erde hat. Das nennt man das Apogeum. Und das war natürlich wieder so ein Ding, was mich auch sofort getriggert hat. So diese Melancholie des leeren Raumes. Im Weltraum zum Beispiel heißt das kein Geräusch, kein Sound, wahrscheinlich absolute Finsternis. Und auch das mussten Raumfahrer bisher auch schon überwinden. Und die waren wahrscheinlich auch alle heilfroh, wenn sie wieder mal was gesehen haben. Das ist also der größtmöglichste Abstand zwischen Erde und Mond und der leere Raum. Und so ist das Stück entstanden.
0: Okay, dann spielen wir jetzt das Stück mal.

So, wir haben jetzt noch von dem Album ein Stück. Ein Stück ist noch da. Aber bevor wir das spielen, Leute, wenn euch die Musik gefallen hat, die wir jetzt gerade hier vorgestellt haben, die gibt es selbstverständlich auch bei Bandcamp käuflich zu erwerben. Und zwar Frank Tischer und Circumpolar heißt das Album. Wir kommen jetzt zu dem letzten Stück. Das spielen wir natürlich auch, ohne dass da großartig dazwischen geredet wird. Ich auch nicht. So. Und das Stück heißt Discovery. Und nachher kann der Frank dazu noch was erzählen.

0: So, wir sind mit dem Album durch. Wir haben noch ein kleines Schmankerl für euch, und zwar aus dem alten Album vom Frank, und zwar von dem Album Polaris. Frank, möchtest du da was zu erzählen, oder?
1: Polaris war das erste Album, bei dem ich mir Gastmusiker eingeladen habe, Schlagzeuger, Gitarrist und so weiter. Das ist jetzt bei dem nun folgenden Stück, was du mir verraten hast, nicht zu hören, glaube ich. Aber ja, das ist auch ein schönes Album, was ich auch aufgrund von Nachfrage dreimal auflegen durfte. Und ja, mehr weiß ich. Was spielst du denn eigentlich?
0: Polarlights.
1: Polarlights. Ah, okay, gut. Lass mal hören.

0: So, mit diesen Mädchen sind wir angekommen am Ende unserer heutigen Sendung, muss ich ja wieder sagen. Ja, ich bedanke mich, oder wir bedanken uns mal bei allen Leuten, die uns im weiten WWW hier zugehört haben. Ich persönlich bedanke mich auch mal wieder bei Frank Fischer für dieses aufschlussreiche Gespräch über die schöne Musik, die er uns da hat zukommen lassen. Frank, recht herzlichen Dank.
1: Ich danke dir, dass ich wieder Gast bei dir sein durfte, und wenn ich das sagen darf, die Sendung hat mir heute besonders viel Spaß gemacht. Wir hatten viel Grund zu erzählen, zu lachen, und tolle Sendung, also danke, Rainer.
0: So, ja, mich könnt ihr wieder hören, Sonntagmorgen um 10 Uhr mit dem Frühschuppen, Dienstag und Donnerstag jeweils um 12 Uhr mit meiner Halbzeitsendung, und nächste Woche Freitag gibt es wieder eine relativ normale Sendung New Age um 18 Uhr, nächste Woche weiter. Das Ganze hier bei Modul 303. Mein Intro, ihr kennt ihn mittlerweile seit Jahren, Tim Blake, Song for New Age.

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0: und wieder ist Donnerstagabend, einen wunderschönen selbigen. Und herzlich willkommen zu Ad Libitum hier auf Evosonic Radio. Wie immer um diese Zeit ist der kleine Zeiger auf der 10, der große ist irgendwo hinter der 12 und wir haben 2 Stunden feinste Musik vor uns. Von Ardy and Alum, Boris S.G., Erik Seifert und Josef Steinbüchel, Moon Satellite, Air Sculpture, Mike Hans Steffel und Synchronized. Ich habe eine gute und eine schlechte Nachricht zu Beginn. Bekannt ist ja, dass heute die erste Sendung im schönen Monat Juni ist. Und die gute ist, im Moment werden die Tage immer noch länger und ab 21. Juni wieder kürzer. Dann geht's Richtung Weihnachten. Aber da sage ich nachher noch was zu. Ich heiße seit Ewigkeiten Detlef Keller und beginne wie immer ein bisschen tranziger. Naja, die einen sagen Trance, die anderen Melody Techno und Melody Trance. Mir ist eigentlich egal, das muss vom Tempo passen. Und Ardy und Alum mit dem Album aus dem Jahr 2013 In Another World. Wir hören den Originalmix und damit geht's in die erste Runde. Was tut ihr? Ich höre nix. Nochmal.
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Hardy and Adam, Another World, Original Mix, 2013 entstanden und das war der flotte, tranzige, oder wie immer ihr es nennen wollt, Auftakt von Ad Libitum. Cosmic Seer, 2021 entstanden von Boris S.G. Gibt es bei Bandcamp viel Musik von und hier von diesem Album Cosmic Seer Part 2.

0: Pause es Funky Punkt. Cosmic Seer Part 2. Herrlich. Das ist eine gute alte Sequenz am Mucke. Ein paar Jahre vorher, 2014, sind zwei Herren in das Pleasure Sound Studio gegangen. Dort gab es von den beiden eine Live-Performance, die haben sie Sharon genannt. Sharon Live gibt es bei YouTube und das Ganze ist damals runtergenommen worden von einem Softlock Limited Edition USB-Stick. Ich rede hier von Erik Seifert und Josef Steinbüchel. Sharon Live hier bei Ad Libitum auf Evosonic Radio. Was haben wir hier? Was haben wir hier, wollte ich sagen?
1: Musik zum Entspannen.
0: Genau.

Herren Steinbüchel und Seifert oder Erik Seifert und Josef Steinbüchel zu hören bei YouTube aufgenommen im Pleasure Sound Studio 1914, ja, Moon Satellite. Dauergäste, die können ich den ganzen Tag spielen. Aus Frankreich, Missing Time, das Album aus 2011, und wir hören Part 2.

0: Moon Satellite, Missing Time, Part 2 aus dem Jahre 2011. Und diese Klänge gehören zu Stevie BZ, The Closed Eye View. Und das bedeutet Halbzeit bei Ad Libitum. Und das bedeutet, ich mache mich auf den Weg zur Schallwende-Seite, schallwende.de. Und da finde ich Veranstaltungen mit Konzerten, mit Musik in dieser Art, wie sie hier bei Ad Libitum typisch ist. Und den Mai haben wir hinter uns gelassen. 13.06. Zwei Dinge, die da laufen, weil am 20.06. das Konzert von Stefan Erbe und Steve Baltes in Hagen ausverkauft ist, haben die am 13.06. nochmal eins zwischengeschoben. Das Ganze in der Sternwarte. Warte. Eugen Richterturm. 19 Uhr ist der Anpfiff. 13.06. 20 Euro der Eintritt. Infos wie, wann und wo, da findet ihr verschiedene Links auf der Schallwende-Seite. Ebenfalls, aber für Ome, wer also die 20 Euro sparen möchte, aber ein bisschen mehr Sprit verballern möchte, je nachdem von wo er kommt natürlich, der mache sich auf den Weg nach Bochum. Café Eden, da spielt Familie Stock, der Ansgar-Sohn, Matthias Papa, mit Unterstützung durch Whale, und das Ganze beginnt um 19 Uhr. Nein, da ist Einlass, beginnt um 20 Uhr, so rum. Und es gibt Musik im Stil der Berliner Schule. Avantgarde, Dance, Techno, Metal. Und es wird, wie gesagt, gesammelt am 13. Juni. So, da war 26. Juni, 20 bis 21.15 Uhr, 49 Euro, soweit die Zahlen. Was gibt's in der Heiligkreuzkirche in Bochum? In Gelsenkirchen, Bochumer Straße, so rum. Also Gelsenkirchen, Schalke City, da gibt es Konzert mit Tangerine Dream. Und zwar im Rahmen des Klavierfestivals Ruhr. Interessante Location. Kirche, wo aber nicht mehr Kirchliches stattfindet, sondern nur noch Veranstaltungen, Konzerte. Ich habe Dr. Pop da gesehen und bin begeistert von Dr. Pop und von der Kirche. Hab da schon den Prospekt gesehen und denke, Klavierfestival? Johannes Schmölling ist doch gar nicht mehr dabei. Naja gut, die anderen haben ja auch Klaviersounds, und 26.06. 20 Uhr geht's los. Dann sind wir im Juli. 4.07. Schallwende Grillfest. Musik von Bridge to Imla. Das sind der Hans-Dieter Schmidt und der Michael Brückner. Dabei ist noch Volker Lanko und Remy Strom aus den Niederlanden. Voranmeldung ist da erforderlich für das 28. Grillfest vom Schallwendeverein. Schallwendeverein, Freund und Förderer der elektronischen Musik. So, was haben wir noch? 1.8., 2.8., jawohl, da ist in den Niederlanden die Atelierroute, wie jedes Jahr am 1. August-Wochenende an zwei Tagen. Werden dort ganz verschiedene Ausstellungen auf den Grundstücken der Bewohner dort in Sellingen stattfinden. Ausstellungen finden statt. Ja, da gibt es Malerei, da gibt es Bildhauerei, da gibt es alles. Und dann gibt es dort an fünf dieser vielen, vielen Stellen an beiden Tagen Musik von Mario Schönwelder, Frank Rothe, Michael Menze, Bas Brockhaus und Detlef Killer. Und die spielen dann da den ganzen Tag von 10 bis 17 Uhr. Und ihr könnt euch dazusetzen, zuhören. Das Ganze für Umme. Vielleicht hat der eine oder vielleicht auch der andere von uns ein CD-chen dabei zum Verribbeln. Also 2. und 1. August, 10 bis 17 Uhr in Sellingen, die Atelierroute. Mit Live-Musik an fünf Stellen. Dann sind wir schon im August. 15.08. Electronic Music Festival 2026 in der St. Johann-Kirche in Lemgo. Hinter dem Kloster 1, jawohl. Mit dabei ist Electronic Vision, Stefan Erbe, Fox Tales und Top Act aus Polen, Madis. Irgendwo um die 50 Euro. Hier steht nichts Genaues. Die Sachen sind geheim und werden nur über die Webseite über eine Anfrage per Mail bekannt gegeben. Am 15.8. passiert das Ganze. So, dann sind wir im September. Samstag 12, Sonntag 13, jeweils von 13 bis 22 Uhr. Freiraum 21 ist der Ort in Krefeld. Nennt sich Techno-Wochenende mit Live-Jam für Musiker. Schlappe 85 Euro und ihr seid dabei. Was da passiert, ich weiß es nicht. Aber auch hier Infos über die Schallwende-Seite. Schallwende.de. Awakenings-Konzerte am 26.09. Ian Buddy, Sven Swan Sither, heißt es glaube ich, jawohl, Jon Palmer, 15 Pfund, 18 Uhr Anpfiff, Rugele, ihr müsst auf die Insel. Aber das ist ja jetzt, ich denke mal, kein Problem. Dann haben wir den 10.10., das Datum natürlich wieder der Kracher, E-Life 2026 in Orschott, Saal des Tulendans mit Misha, mit Frank Doritke, mit Maxis, Max Schiefle, mit Access, Axel Stubblich und ich glaube, Headliner ist Jerome Fröse. Da liegt es meistens um Mitte 30 Euro, Uhrzeit 12, 13 Uhr geht's los. Näheres steht hier noch nicht. Wichtig ist nur der 10.10. Den solltet ihr euch merken. 23.10. Kirchenkonzert mit Jörg Dankert in der St. Witti-Kirche in Seven oder Zeven. Und das ist, glaube ich, sein zweites Solokonzert und das erste in einer Kirche. Da freut er sich tierisch drauf. Eintritt ist frei, es wird gesammelt. Geht von 19 bis 21 Uhr. So, dann gucken wir noch mal in den November, am 21.11. Da ist er wieder, Axel Stubblich. Access spielt in der Dächenhöhle in Iserlohn. Und Verstärkung sind Kellman, Detlef Keller, Michael Menze für 29 Euro. Wer die Karten dort abholt, wer sie zugesandt haben möchte, 3 Euro pro Auto. Und das Ganze beginnt um 19.15 Uhr bis ungefähr 23 Uhr. Warm anziehen, Kissen für den Popo. Da drinnen hat es immer wunderschöne 12 Grad, also frische Luft. Jäckchen mitbringen, Deckchen mitbringen. Und dann wird es gemütlich. Wir haben schönes Licht dabei und ach, ich freue mich darauf. Das ist schön. Ich durfte da schon ein paar Mal spielen und dabei sein auch. Und herrlich. So, nochmal was zum Futtern. Im Sommer wird gegrillt, im Winter wird gefrühstückt. Zum 29. Mal gibt es das EM-Breakfast vom Schallwende-Verein organisiert in Bochum. Das Ganze Luna, der Dirks Küssel wird Musik machen dabei. Das Ganze ist am 5.12. Auch hier bitte voranmelden. Es muss ja Lachs, Kaviar, muss alles besorgt werden. Und die Menge kann ich nur abschätzen, wenn ich weiß, wie viel kommen. Jawohl. So, dann haben wir den 24.12., da seid ihr zu Hause oder auch nicht. Auf jeden Fall ist da Weihnachten. Und kurz vor Weihnachten treffen sich vier Radiomoderatoren. Ich weiß gar nicht, wo die dieses Mal sich niederlassen. Die ziehen auf jeden Fall in so ein Glasstudio. Letztes Jahr war es in Essen, dann war es mal in Paderborn. Und da sammeln die für Aktionen gegen den Hunger, die Tafel und so weiter. Und dort kann jeder in irgendeiner Form mitmachen. Manche basteln irgendwelche Sachen zusammen und verkaufen die und spenden dann den Erlös. 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Ad Libitum. 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E. So, genug für jetzt. 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Und jetzt geht's hier wieder weiter im Text, in der Musik. Aus Großbritannien, Air Sculpture. Und zwar bei Bandcamp gefunden aus dem Jahre 2019, Metal Adjacent. Und der Titel heißt genauso, der jetzt läuft. Und das ist der Start in die zweite Runde von Ad Libitum hier auf Evosonic. Und wenn neue dabei sind, denen sei ein recht herzliches
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Air Sculpture. Metal Adjacent. Bei Bandcamp gefunden. Gleichnamiges Album. 2019 erschienen. Ebenfalls Bandcamp. Ich glaube, da gibt es so ziemlich das meiste. Das alles. Also alles nicht, aber vieles von dem, was hier bei Ad Libitum läuft. 2 Jahre später ist das bei Bandcamp erschienen von Mike Hans Steffel. Muktu TXL. Flughafen sein, ne? Tegel, TXL, egal. Sequencer Jet, das Album on New Horizon, der Track. Mike Hans Steffel.

ans Mike Steffel. Mucho TXL Sequencer Jet aus dem Jahr 21. New Horizon und zum Abschluss Synchronized mit dem Album Expedition und Gateway. Das ist 2014. Erschienen. Fängt ruhig an.

kommt aus den Niederlanden, heißt François ten Have und nennt sich Synchronized. Expedition aus dem Jahr 2014, das Album Gateway, der Track und die Musik jetzt, das Signal. Schluss, aus, vorbei, für heute. Wenn alles gut geht, ist nächste Woche wieder Donnerstag. Dann wird doch wieder abends 22 Uhr sein. Und es wird wieder Ad Libitum geben hier auf Übersonic Radio. Ich schau mal, was ich mit der Playlist mache. Ich muss ja gestehen, dass im Moment ist so ein bisschen Konservenmusik angesagt. Ich musste Urlaub machen. Ist das schlimm? Aber irgendwo ist WLAN und irgendwo lade ich die Playlist hoch. Also keine Sorge. Jetzt erstmal euch ein schönes Wochenende. Der Freitag geschafft ist. Dann schöne restliche Woche von Montag bis Donnerstag und Donnerstagabend hören wir uns dann wieder. Selbe Stelle, selbe Welle. Bis dahin, macht's gut. Tschüss. Ihr und euer Detlef Keller.

Hallo zusammen und willkommen zu There's More Music. In der heutigen Folge habe ich ein paar Gewinner dabei und einmal Tectonia für sein internationales Album des Jahres und Peter Mergener mit dem nationalen Album des Jahres. Es geht los mit Tectonia vom Album Lunar the Moon, das Stück Albedo 012.

und der nächste Preisträger, Peter Mergener vom Album Chip Meditation 2025, das Stück Julia Quantity.

Und nun Björn Börlin mit Gast Gerd Blokzyl vom Album Meandering Tear, das Stück Fluted.

Und zum Ende der Sendung Mind Heal aus Polen vom Album Heart and Mind das Stück I Think, Therefore I Feel. Gut, das war's dann schon wieder und ich hoffe, wir hören uns nächste Woche wieder, wenn der Christian euch etwas vorspielt. Bis dahin, gute Zeit, macht's gut. Ciao.

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1: Klimawandel, Umweltschutz und Nachhaltigkeit sind Themen, die sehr wichtig für unsere Zukunft sind. Aber wie können Jugendliche dabei eigentlich mitentscheiden und etwas verändern?
2: Mission Klima!
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1: Hi, ich bin Sophie, Jugendreporterin bei Salon 5 und ich spreche heute mit Manon vom Jugendumweltrat Hamburg darüber, wie Jugendliche sich fürs Klima und unsere Umwelt einsetzen können. Beim Jugendumweltrat können junge Menschen bei Klima- und Umweltschutzprojekten in Hamburg mitwirken und eigene Ideen einbringen. Schön, dass du da bist. Magst du dich kurz vorstellen?
4: Ja, danke, dass ich da sein darf. Ich bin Manon, ich bin 18, ich bin FSJlerin in der Bürgerstiftung Hamburg und betreue auch den Jugendumweltrat mit und bin aber auch selbst Teil des Jugendumweltrats.
1: Wie bist du denn überhaupt zum Umweltrat gekommen?
4: Also ich mache jetzt seit circa 8 Monaten mein FSJ hier in der Bürgerstiftung und der Jugendumweltrat ist Teil der Bürgerstiftung und in dem Rahmen wurde mir der Jugendumweltrat auch vorgestellt und ich bin halt Teil des Orga-Teams, darf aber auch mit abstimmen und genau als Mitglied quasi fungieren.
1: Warum ist es für dich wichtig, sich da einzusetzen?
4: Ich finde, gerade zur heutigen Zeit ist es super wichtig, dass auch die junge Generation sich in Themen Umwelt und Umweltschutz engagiert. Und ich finde, der Jugendumweltrat ist halt eine einmalige Chance, sich da zu engagieren. Wir vergeben Gelder an andere Umweltprojekte. Und sowas gibt's halt eigentlich nicht, dass Jugendliche darüber entscheiden können, welche Projekte die Umwelt schützen können und darüber da auch Gelder vergeben können, gibt's halt so und sonst nicht. Genau.
1: Was genau können Jugendliche beim Jugendumweltrat denn so alles machen?
4: Ja, also wir, der Jugendumweltrat besteht aus Jugendlichen von 14 bis 25 und wir sind ein Förderrat. Also wir vergeben Fördermittel an außenstehende Projekte, die sich bei uns bewerben können. Und diese Projekte bestehen aus ebenfalls Jugendlichen zwischen 14 und 25, also in derselben Altersspanne. Und der Jugendumweltrat hat zweimal im Jahr Förderrunden, in denen da können halt dann Anträge an uns gestellt werden. Wir gucken die Anträge durch und entscheiden dann im Plenum, ob wir die Anträge fördern wollen oder nicht. Und genau, so wird das halt entschieden. Und jeder Jugendumweltrat hat ein Stimmrecht. Genau.
1: Jetzt hast du schon das Förderbudget erwähnt. Ist es schwierig zu entscheiden, welche Projekte unterstützt werden sollen? Und wie wird das entschieden?
4: Also eigentlich ist es immer relativ klar, ob ein Projekt gefördert wird oder nicht. Wir haben Förderkriterien. Da steht zum Beispiel drin die Altersspanne des Projekts, also dass die Mitglieder die das Projekt durchführen wollen, zwischen 14 und 25 sein müssen, dann muss es sich auf die Umwelt beziehen. Also es muss einen Umweltschutzfaktor haben, sonst haben wir entschieden, dass es halt für uns nicht so relevant ist. Das Projekt soll freiwillig stattfinden. Also wir schrecken eher davor zurück, Schulklassen zu fördern. Wir haben situative Ausnahmen in Wahlpflichtkursen, die fördern wir teilweise, weil die Schülerinnen die Kurse ja freiwillig wählen. Da kommt es aber dann auch immer stark drauf an, wie ist der Antrag geschrieben. Also wenn halt klar wird, okay, eine Lehrkraft hat den Antrag geschrieben und nicht die Schüler selbst, schrecken wir auch eher davor zurück, dann das Projekt zu fördern, weil wir natürlich wollen, dass die Schüler das aus eigenem Antrieb machen wollen und der Umwelt helfen wollen. Genau. Und sonst funktioniert eine Antragsrunde so, dass wir die Anträge kriegen, dann werden die an die Jugendumwelträte verschickt, die schauen sich die durch, notieren sich gegebenenfalls Fragen an das Projekt. In einer Vergabesitzung vergeben wir dann Projektpatenschaften an die Jugendumwelträte. Die setzen sich dann mit ihrem Projekt in Kontakt und Fragen dann Fragen, die gegebenenfalls wie anderen Jugendumwelträten gefragt wurden und gestellt wurden oder Sachen, die noch unklar sind. Und entweder können sie dann diese Fragen klären und gehen dann halt mit einem sehr guten Gefühl aus dem Gespräch raus. Oder es stellt sich halt heraus, dass das Projekt einfach nicht passt oder noch nicht so weit ist, um eine Förderung zu erhalten. Und genau, dann sprechen die Projektpaten ihre Empfehlung aus, schildern so ein bisschen, was hat das Projekt gesagt. Ganz wichtig, ganz oft ist es auch wichtig, ob wirklich Teilnehmer des Projekts, also die Jugendlichen selbst, dieses Gespräch mit den Projektpaten geführt haben oder ob das eine erwachsene Person gemacht hat. Das ist immer sehr ausschlaggebend. Genau, und sprechen dann ihre Empfehlung aus. Dann können sich die Jugendumwelträte nochmal überlegen, okay, sind jetzt die Fragen hinreichend geklärt worden? Wie finde ich das Projekt und so? Ist das wirklich nützlich? Und dann wird gewählt. Genau.
1: Gibt es bestimmte Projekte oder Aktionen, an denen du momentan arbeitest?
4: Also wir hatten jetzt unsere letzte Antragsrunde unsere letzte Beschlusssitzung war Mitte April. Wir sind gerade dabei, die Verträge aufzusetzen und die Überweisung der Fördersummen zu veranlassen. Das ist so der Prozess, den ich gerade mit meinen anderen Kollegen durchführe, damit die Projekte auch ihre Fördersummen kriegen. Genau. Ich hatte tatsächlich in der vorletzten Antragsrunde eine Projektpatenschaft, zwei sogar. Und eins davon wurde tatsächlich auch genehmigt, ein anderes leider nicht. Genau. Also da bin ich schon auch mit drin. Und es ist auch immer, es ist cool zu gucken, wie ist auch die Gruppendynamik unter den Jugendlichen und wie engagiert sind die Jugendlichen eigentlich, die das Projekt durchführen wollen.
1: Gibt es ein Projekt, an dem du mitgearbeitet hast, auf das du besonders stolz bist?
4: Klar, also alle Projekte sind cool und sind auch wirklich schön zu sehen. Wir hatten jetzt vorletzte Antragsrunde ein Projekt, das hat eine Druckerpresse angeschafft, um dann nachhaltig zu drucken. Das fand ich cool, weil jetzt halt auch also es war eine alte Druckerpresse, die sie halt secondhand gekauft haben. Die Idee fand ich halt wirklich cool. Da habe ich jetzt aber nicht so krass tief mit drin gearbeitet. Wir hatten Recycling-Workshops oder wir hatten Workshops zu den SDGs, die wir dann finanziert haben. Das war auch cool zu sehen, dass sich Umweltschutz und Politik auch verbinden lässt. Sehr gut sogar. Genau, das waren so, glaube ich, meine Favoriten. Aber alle Projekte haben ihren Sinn und sind auf ihre eigene Art wichtig.
1: Was ist denn anstrengend an deiner Arbeit im Jugendumweltrat?
4: Also anstrengend würde ich es, glaube ich, nicht nennen. Herausfordernd kann manchmal sein, Termine mit Projekten zu koordinieren, weil manchmal sind das halt Zeiträume, die dann passen oder nicht, gerade wenn es sich um schulische Projekte handelt, weil da dann halt auch stark auf die Schulzyklen geachtet werden muss. Aber ich würde es nicht anstrengend nennen, ich würde es teilweise herausfordernd nennen.
1: Okay, was läuft denn deiner Meinung nach beim Klimaschutz in Hamburg besonders schlecht?
4: Ich finde, dadurch, dass jetzt viele aktuellere Themen in den Fokus gerutscht sind, halt dadurch, dass es viele Konflikte auf der Welt sind, ist dieses Thema teilweise in den Hintergrund geraten, was natürlich ein Stück weit Verständnis ist. Also man kann es verstehen ein Stück weit, aber trotzdem finde ich es wichtig, es noch zu thematisieren, weil es immer aktuell wird und es prägnant ist. Ich finde, man sollte mehr Aufklärungsarbeit auch teilweise leisten. Ich finde, durch Fridays for Future war das schon stark in den Medien und hat dadurch auch so einen Aufschwung bekommen. Das ist natürlich jetzt aber auch abgeebbt, was schade ist. Ja, ich finde, das sollte nochmal wieder aufgenommen werden.
1: Denkst du, dass ihr als Jugendumweltrat einen anderen Blick auf Umweltschutz habt, als Erwachsene das vielleicht haben?
4: Ich denke schon. Also ich glaube, dass gerade in der Jugend dieser Gedanke noch mal weiter verbreitet ist, dass wir wirklich was tun müssen, weil wir später in einer Welt leben, die dann gegebenenfalls kein sauberes Wasser mehr hat oder teilweise nicht mehr bewohnbar ist. Und ich glaube, das ist vielen Jugendlichen noch mal bewusster als manchen Erwachsenen, weil Erwachsene gucken dann vielleicht auf die Wirtschaft oder haben Angst, dass Umweltschutz dann teilweise andere Zyklen beeinflussen, Wirtschaftszyklen. Und ich glaube, Jugendlichen ist es da teilweise wichtiger, eine lebenswerte Umwelt später zu erhalten, als Wirtschaftswachstum. So krass gesagt.
1: Hast du denn das Gefühl, dass Jugendliche in der Politik überhaupt ernst genommen werden, besonders in Bezug auf das Thema Klima und Umwelt?
4: Ja, also ich finde, es gibt schon Aspekte, da bezieht sich die Politik auch gut auf Jugendliche, aber es gibt natürlich auch Teile oder große Teile der Politik, die das die Jugendlichen dann leider nicht die Stimme geben, die sie eigentlich verdient hätten und auch nicht so den Raum schaffen, was natürlich total schade ist. Und ich finde aber, dass Jugendliche dann sich den Raum trotzdem nehmen sollten.
1: Wenn du jetzt in Hamburg sofort eine Sache für das Klima oder die Umwelt ändern könntest, was wäre das?
4: Ich weiß es gar nicht genau. Es gibt wirklich viel. Ich finde, Hamburg ist, was Begrünung und so angeht, schon relativ gut unterwegs. Klar ist es immer ausbaufähig. Ich finde, man sollte mehr Informationsarbeit leisten, also mehr Aufklärung. Genau.
1: Und zum Abschluss noch. Was würdest du Jugendlichen raten, die sich engagieren wollen, aber nicht genau wissen, wo sie vielleicht anfangen sollen?
4: Ja, also recherchiert. Also man kann so viele coole Sachen online entdecken, wenn man mal eingibt, was einen interessiert oder Umweltschutz eingibt. Natürlich kommt auch gerne zum Jugendumweltrat. Also eine super Möglichkeit, niedrigschwellig einzusteigen und einfach nicht die Hoffnung aufzugeben. Also klar gibt es dieses Ohnmachtsgefühl, das man vielleicht verspürt, wenn man merkt, okay, wir werden jetzt eventuell nicht ernst genommen, aber ich finde, man sollte deswegen nicht aufgeben.
1: Da kann ich dir auf jeden Fall nur zustimmen. Dann danke, dass du uns so einen Einblick in die Arbeit vom Jugendumweltrat geben konntest. Wenn euch der Podcast gefallen hat, dann hört gerne in weitere Podcasts von uns rein oder folgt uns auf TikTok und Instagram unter Salon5_. Tschüss!
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Hallo und herzlich willkommen zur Juni-Ausgabe von Sounds of Syn Musik Nonstop. Ihr habt wieder Modul 303 eingeschaltet und könnt jetzt wieder gut 60 Minuten das Beste aus New Instrumental Music, Synthpop, Wellness, Electronica, Chillout und New Age hören, zusammengestellt von mir, von Steffen Thieme, for your listening pleasure, wie ein geschätzter Kollege von mir immer sagt. Genießt nahezu moderationsfreie, entspannende und vor allem andere Musik hier auf Modul 303.

Und demnächst startet der letzte Titel hier in der Juni-Ausgabe von Sounds of Sin Musik Nonstop. Natürlich hoffe ich auch diesmal, dass meine Musikauswahl wieder euren Geschmack und euer Gefallen gefunden und auch getroffen hat. Wenn dem so ist, freue ich mich natürlich, wenn ihr mir das mitteilen möchtet. Ihr könnt mir gerne eine Mail schreiben an redaktion@soundsofsin.de. Das, was ihr mitteilen möchtet, könnt ihr auch gerne ins Gästebuch auf der Homepage www.soundsofsin.de schreiben oder ihr postet es in der Sounds of Sin Facebook Group. Und die findet ihr unter facebook.com/groups/soundsofsin. Und ihr möchtet natürlich auch wissen, weil ihr sie sicherlich nicht alle erkannt habt oder vielleicht auch so gut wie gar keine Titel erkannt habt, ihr möchtet natürlich wissen, was es für Titel, für Tracks, für Stücke waren, die ich euch vorgestellt habe in dieser guten Stunde. Die Playlist könnt ihr einsehen und zwar im Laufe des Abends auch entweder auf der Homepage www.soundsofsin.de oder ich werde sie in die Facebook-Gruppe stellen. facebook.com/groups/soundsofsin. Da findet ihr dann auch den Link, wenn ihr diese Sendung zum Beispiel nochmal nachhören möchtet, ein weiteres Mal hören möchtet, weil ihr vielleicht super begeistert wart von meiner Musikauswahl. Und ich empfehle euch in dem Zuge natürlich auch die Seite www.mixcloud.com/soundsofsin, denn das ist die Seite, auf die ihr geleitet werdet, wenn ihr dann eben nochmal diese Sendung nachhören möchtet. Und das Tolle ist, ihr findet auf dieser Seite auch viele, viele Sendungen aus den Jahren 2023 bis 2025, die ich produziert habe. Und zwar entweder Ausgaben von Sounds of Sin, von Sounds of Sin Musik Nonstop oder auch vom Sounds of Sin Nachtexpress. Denn das sind ja alles Sendungen aus dem Sounds of Sin Universum. Und ihr wisst ja, die Sounds of Sin, die Hauptsendung, die hört ihr an jedem 1., jedem 3. und wenn vorhanden an jedem 5. Montag eines Monats immer um 19 Uhr, in der Regel live auf Tide Radio und hier auf Modul 303. Sounds of Sin Musik Nonstop gibt es an jedem 2. Montag eines Monats, das heißt das nächste Mal wieder im Juli und auch dann um 19 Uhr und dann exklusiv nur hier auf Modul 303. Und an jedem 1. Sonntag eines Monats, da hört ihr den Sounds of Sin Nachtexpress, nämlich von 0 bis 2 Uhr. Und in jedem Fall mit jeder Menge anderer Musik. Und das ist genau die Musik, die ihr natürlich hoffentlich hören

Hallo, guten Abend und herzlich willkommen zur Mai-Ausgabe von Sounds of Sun Musik Nonstop. Mein Name ist Steffen Thiemer und auch in diesem Monat, an diesem zweiten Montag des Monats, darf ich euch wieder 60 Minuten Best of New Instrumental Music, Synth Pop, Wellness, Electronica, Chill Out und New Age Musik präsentieren. Zusammengestellt von mir, ganz spontan ausgesucht tatsächlich, wie auch sonst schon immer. Und ich hoffe natürlich, dass meine Musikauswahl wieder euren Geschmack treffen wird. Ich wünsche euch viel Spaß zur Mai-Ausgabe hier auf Modul 303, dem Sender, wo es eigentlich 24 Stunden, 7 Tage die Woche andere Musik zu hören gibt.

Und in wenigen Sekunden startet bereits der letzte Track hier in der Mai-Ausgabe von Sounds of the Music Nonstop. Und wenn der verklungen ist, dann sind schon wieder 60 Minuten der etwas anderen Musik vorbei. Und ich hoffe, dass ihr auch in diesem Monat diese 60 Minuten wieder genossen habt. Wenn ihr jetzt wissen möchtet, welche Titel es denn waren, die ich gespielt habe, wobei ich sicher bin, dass ihr den einen oder anderen erkannt habt, dann könnt ihr im Laufe des Abends die Playlist einsehen. Die findet ihr entweder auf der Homepage www.soundsofsyn.de oder in der Facebook-Group facebook.com/groups/soundsofsyn. Sowohl auf der Homepage als auch im Gästebuch könnt ihr natürlich Tipps, Anregungen oder auch Kritik, auch sehr gerne Musikwünsche hinterlassen, und dann freue ich mich natürlich, eure Rückmeldungen zu lesen, zu sichten und gegebenenfalls die Musikwünsche zu sortieren. Wie geht es denn weiter im Sounds of Syn-Universum? Das wisst ihr natürlich. An jedem ersten, an jedem dritten und wenn vorhanden an jedem fünften Montag hört ihr um 19 Uhr hier auf Modul 303 und auch auf Tide Radio die Sounds of Syn mit jeder Menge Neuvorstellungen aus New Instrumental Music, Synth, Pop, Wellness, Electronica, Chill Out und New Age. An jedem zweiten Montag eines Monats, das ist die Sendung, die jetzt in den nächsten Minuten zu Ende geht, gibt es Sounds of Syn Musik nonstop mit 60 Minuten nahezu moderationslos, ebenfalls natürlich aus der etwas anderen Musik zusammengestellt oder besser mit der etwas anderen Musik zusammengestellt, und an jedem ersten Sonntag eines Monats genießt ihr 2 Stunden lang den Sounds of Syn Nachtexpress auf Tide Radio und auch hier auf Modul 303. 2 Stunden Best of New Instrumental Music, Synth Pop und ihr wisst, die ganzen anderen Genres. 2 Stunden aus der etwas anderen Musik. Ich hoffe natürlich, dass ihr wieder neugierig seid, dass ihr zu einer der nächsten Sendungen einschaltet, und wenn ihr wirklich keine der nächsten Sendungen verpassen wollt, abonniert mich am besten auf www.mixcloud.com/soundsofsyn. Dann werdet ihr immer informiert, wenn es eine neue Sendung zum Nachhören gibt. Wenn ihr Mitglied in der Sounds of Syn Facebook-Gruppe seid, werdet ihr auch immer rechtzeitig vor Ausstrahlung einer Sendung informiert, um sie gegebenenfalls live zu hören, und dann seid ihr sicher, keine Sendung aus dem Sounds of Syn-Universum mehr zu verpassen. Ich wünsche euch jetzt noch einen tollen restlichen Tag hier auf Modul 303. Genießt die etwas andere Musik, die auch hier 24/7 zu hören ist, und ich hoffe, dass wir uns zu einer der nächsten Sendungen aus dem Sounds of Syn Universum wiederhören. Steffen Thieme verabschiedet sich.